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2: Hallo und herzlich willkommen bei SBS German. Bevor wir unser heutiges Programm beginnen, möchte ich zuerst meine Anerkennung ausdrücken für das Volk der Kulin Nation, die traditionellen Hüter des Landes, von dem aus wir heute senden. Mein Name ist Julia Grewe und ich freue mich, dass Sie dabei sind. Und das haben wir heute für Sie im Programm. Die australische Gesellschaft altert und ein großer Teil dieser Gruppe hat einen Migrationshintergrund. Wie können diese Menschen angemessen unterstützt und gepflegt werden? Und was tut die Politik in diesem Bereich? Darüber sprechen wir mit Nikolaus Rittinghausen. Er ist Senior Advisor Aging beim Ethnic Communities Council of Victoria. Das Gespräch mit ihm hören Sie in der zweiten Sendehälfte. Rekordtemperaturen von fast 50 Grad sind kein Wetterphänomen mehr, sondern ein Vorbote der Zukunft.

Neue Forschungsergebnisse zeigen nun, unser politisches Handeln entscheidet heute darüber, ob in Zukunft 1 oder 4 Milliarden Menschen extremer Hitze ausgesetzt sind. Den Bericht unserer Kollegin Barbara Barkhausen dazu hören Sie später im Programm. Natürlich haben wir auch Aktuelles und Musik für Sie, doch zunächst wie immer an dieser Stelle die aktuellen Meldungen des Tages. Sie hören den SBS German News Flash an diesem Montag, den 25. Mai. Mein Name ist Julia Grewe. Eine Reihe sogenannter Teal Independents führt derzeit Gespräche über die Gründung einer neuen politischen Partei. Dies ist eine Reaktion auf die gestiegene Unterstützung für Pauline Hansons One Nation. Die unabhängige Abgeordnete Sally Steggall erklärte gegenüber ABC Radio, dass eine Gruppe von Unabhängigen überlege, wie sie im Parlament wirksamer agieren und den Wählern eine Alternative zu den großen Parteien bieten könnten. Die unabhängigen Parlamentsmitglieder Helen Haynes und Monique Ryan haben allerdings ihren Beitritt zu einer möglichen Partei ausgeschlossen. Der Ebola-Ausbruch in der Demokratischen Republik Kongo verschärft sich. 2 von 3 Behandlungszentren wurden von Anwohnern niedergebrannt und Bestattungen werden mittlerweile von bewaffnetem Sicherheitspersonal begleitet. Die Weltgesundheitsorganisation erklärte, dass der Ausbruch jetzt ein sehr hohes Risiko für den Kongo darstelle. Das Risiko einer weltweiten Ausbreitung der Krankheit sei jedoch weiterhin gering. 7 der 11 AustralierInnen, die von Israel festgenommen worden waren, nachdem sie versucht hatten, mit einer Flottille Hilfsgüter nach Gaza zu bringen, sind in Sydney eingetroffen. Eine der Aktivistinnen, Neve O'Connor, berichtete, dass sie geschlagen und mit Elektroschockern attackiert wurden. Ihnen soll außerdem Essen und Wasser vorenthalten worden sein. Sie seien auf Gefängnisschiffen festgehalten worden, auf denen es kaum Toiletten und keine Schlafmöglichkeiten gab. Eine gerichtliche Untersuchung hat den Hintergrund eines Polizeieinsatzes gegen Desi Freeman beleuchtet, bei dem 2 Beamte getötet wurden. Demnach wurde der Durchsuchungsbefehl erlassen, nachdem Hinweise auf mutmaßlichen sexuellen Missbrauch eines Kindes unter 16 Jahren sowie auf den Versuch vorlagen, ein Kind zur Herstellung von kinderpornografischem Material zu zwingen. Bei der Parlamentswahl in Zypern sind die Konservativen der demokratischen Gesamtbewegung DISI als Sieger hervorgegangen. Nach Auszählung von 85% der Stimmen kommen sie auf rund 27%. Zweitstärkste Kraft wird die linke AKEL-Partei mit knapp 24%, so das zyprische Innenministerium. China hat erfolgreich eine Trägerrakete mit 3 Astronauten zur Raumstation Tiangong gebracht. Sie sollen dort Experimente durchführen. Einer der Astronauten soll ein ganzes Jahr auf der Raumstation bleiben. Damit würde China einen Langzeitrekord aufstellen. Die Tiangong ist seit 2021 durchgängig bemannt. Und zum Sport. In der Schweiz hat der FC St. Gallen zum ersten Mal seit 1969 den Schweizer Cup gewonnen. Mit einem 3:0-Sieg gegen Stade Lausanne-Uschi holte sich der älteste Fußballverein der Eidgenossenschaft damit zum zweiten Mal die Trophäe. In der St. Gallener Innenstadt feierten daraufhin laut Polizeiangaben rund 40.000 Menschen den Sieg der Mannschaft. Redaktionsschluss für diese Meldungen war 14 Uhr Australian Eastern Standard Time.

0: Lieblingssong des Schweizer Rappers Manilio, der hier sanft die Töne anschlägt. Und damit nochmal herzlich willkommen bei unserem Programm in deutscher Sprache. Wir kommen jetzt zu einem aktuellen Thema. Australiens Markt für Elektrofahrzeuge hat im April einen neuen Rekord erreicht. Auch der Verkauf gebrauchter E-Autos boomt und manche Besitzer lassen sogar Oldtimer umrüsten. Mein Kollege Benjamin Kantak berichtet.
1: In einer Garage in einem Vorort von Sydney poliert der Mediziner Adrian Cohen ein restauriertes Fahrzeug.
2: It started its life as a 1990 Mercedes-Benz G240D. Their nickname when they were in military service was the Wolf. They were designed to take the tough stuff.
1: Dr. Cohen besitzt außerdem zwei neue Elektroautos und eine elektrische Vespa, sagt aber, dass sein umgebauter deutscher Geländewagen ein echtes Einzelstück sei.
2: I'm very proud of what we've achieved with the Wolf. Having an idea and seeing it come to life gives you a great thrill. Having something that no one else in the world has.
1: Dr. Cohen ist Herausforderungen gewohnt. Als Facharzt für Notfallmedizin reist er mit einigen der größten Reality-TV-Produktionen der Welt um den Globus. Doch er sagt, der Umbau des Wolfs habe Zeit gebraucht und vor allem auch Geld.
2: So from start to finish, this project took just over a year. And the cost was about $200,000. Now that's a lot, but then you need to replace every hose, every piece of electrical wiring, every conduit, every piece of rubber.
1: Umgebaut wurde der Wagen in Sydneys Vorort Auburn in einer Werkstatt namens Electrogusto, gegründet vom ehemaligen Werbemanager Nick Cummins.
3: I spent 30 years in advertising and marketing, but I love new technology. I also grew up on a dairy farm where you learn to not throw something out but fix it. And I have a passion for old cars and old motorbikes. People who love classic cars come in all different shapes and sizes. And when you're driving one, you get lots of thumbs up, you get lots of waves.
1: Auf dem Werkstattboden arbeiten Ingenieure gerade am Umbau von 7 Fahrzeugen, darunter auch ein glänzend blauer Porsche.
3: This is probably the most expensive car we've got on the floor. Very, very collectible, very desirable. 356 Porsche. It's an incredibly complex process. We have to make sure that all the other components in that car are up to scratch. So brakes, steering, suspension, all of those sorts of things often have to be upgraded or replaced. So we need to find parts from overseas.
1: Unter den vielen besonderen Fahrzeugen befindet sich auch ein pink lackierter französischer Verkaufswagen, den Cummins Team für ein Catering-Unternehmen derzeit umrüstet.
3: Its new life as an electric vehicle is going to weddings and events and serving ice cream and gelato out of the little side window.
1: Außerdem wird ein VW-Kombi aus dem Jahr 1967 für gemütliche Touren durch Weinberge umgebaut.
3: We put a giant battery pack in it. It's also got DC fast charging. Beautiful build, a lot of fun. When you drive this, you get so many waves and thumbs up. Everybody loves a Kombi.
1: Angesichts der Unsicherheit über die langfristige Versorgung mit importierten Kraftstoffen berichten Verkäufer moderner gebrauchter Elektrofahrzeuge von stark steigenden Verkaufszahlen.

0: Wolfgang Ambros mit der Austropop-Hymne Die Blume aus dem Gemeindebau aus dem Jahr 1977. Rekordtemperaturen von fast 50 Grad sind kein Wetterphänomen mehr, sondern ein Vorbote der Zukunft. Neue Forschungsergebnisse zeigen nun, unser politisches Handeln heute entscheidet darüber, ob in Zukunft 1 oder 4 Milliarden Menschen extremer Hitze ausgesetzt sind. Meine Kollegin Barbara Barkhausen berichtet für uns.
1: Stellen Sie sich vor, Sie treten vor die Tür und die Luft fühlt sich nicht wie ein Sommertag an, sondern wie der Luftschwall eines geöffneten Backofens.

In Ceduna im Südosten Australiens war dies Anfang des Jahres bittere Realität. Das Thermometer kletterte auf 49,5 Grad Celsius. Während die Profis bei den Australian Open in Melbourne an manchen Tagen nur noch dank Eishandtüchern und Hightech-Algorithmen der sogenannten Heat Stress Scale überhaupt fähig waren, den Platz zu betreten, kämpfte der Rest des Landes mit einer Hitzekuppel, die sich wie ein bleierner Deckel über den Kontinent gelegt hatte. Was in Australien diesen Sommer Schlagzeilen machte, war kein lokales Pech. Es war die Ouvertüre zu einer globalen Herausforderung, die vor allem die Bewohner und Bewohnerinnen der wachsenden Metropolen weltweit treffen wird. Wir neigen dazu, die Auswirkungen des Klimawandels als dramatisch und zerstörerisch zu betrachten, schreiben Hamish Lewis und Luke Harrington von der neuseeländischen Universität Waikato und zählen dabei Stürme, Überschwemmungen und Waldbrände auf. Dabei sei die eigentliche Gefahr der Hitze oft unsichtbar, wie sie in einem Begleitartikel zu ihrer neuesten Forschung betonen. Was wir nicht sehen, sind die menschlichen Kosten, die oft erst lange nach dem Ereignis gezählt werden. Diese Kosten zeigen sich in den Statistiken der Krankenhäuser: Dehydrierung, Herzprobleme und sprunghaft ansteigende Sterblichkeitsraten. Schon heute ist mehr als ein Drittel der hitzebedingten Todesfälle direkt auf den menschengemachten Klimawandel zurückzuführen. Und die Gefahr wächst proportional zur Ausdehnung unserer Städte. In ihrer neuesten Forschung haben Lewis und Harrington untersucht, wie sich verschiedene politische Pfade auf die Hitzebelastung der Weltbevölkerung auswirken. Die Ergebnisse sind ebenso konfrontativ wie wegweisend. Geht die Weltpolitik den Weg des geringsten Widerstands weiter? Ein Szenario mit ungefähr 3,1 Grad Erwärmung könnten bis zum Ende des Jahrhunderts rund 4 Milliarden Stadtbewohner einmal pro Jahrzehnt mit einer Extremhitze konfrontiert werden, die im heutigen Klima statistisch kaum vorstellbar ist. Gelingt es jedoch, die Erwärmung durch ehrgeizige Maßnahmen auf 1,9 Grad Celsius zu begrenzen, sinkt diese Zahl auf 1 Milliarde. Mit anderen Worten, ein erheblicher Teil der Weltbevölkerung wird wahrscheinlich extremere Hitzeereignisse erleben, so die Forschenden. Aber mit jedem vermiedenen Grad Erwärmung wären rund 2,5 Milliarden weniger Stadtbewohner davon betroffen. Es ist eine mathematische Gewissheit. Politische Entscheidungen von heute retten morgen Milliarden Menschenleben. Wie nah dieses Szenario bereits gerückt ist, zeigt der Blick zurück nach Australien. Eine Studie von World Weather Attribution belegt, dass der Klimawandel Hitzewellen wie die jüngste bereits 5-mal wahrscheinlicher gemacht hat. Was früher alle 25 Jahre vorkam, tritt nun alle 5 Jahre auf. Sebastian Pfautsch, ein deutscher Professor von der Western Sydney University, der seit Jahren forscht, wie australische Städte im Sommer gekühlt werden könnten, warnt eindringlich. Mit dem fortschreitenden Klimawandel müssen sich Australier darauf einstellen, dass extreme Hitzewellen Städte und Gemeinden künftig im Zwei-Jahres-Rhythmus treffen, so der Wissenschaftler. Bei einer Erwärmung von 2,6 Grad würden die heutigen Rekord-Hitzewellen schlicht zum normalen Sommerwetter werden. Das Problem verschärft sich in Städten durch den sogenannten Wärmeinsel-Effekt. Beton und Asphalt speichern die Sonnenenergie des Tages und geben sie nachts kaum ab. In der Folge liegen die Temperaturen in den Stadtzentren oft um viele Grad höher als im Umland. Während privilegierte Haushalte auf Klimaanlagen setzen können, bleiben wirtschaftlich marginalisierte Gruppen in Hitzeghettos ohne ausreichende Kühlung zurück. Doch es gibt Hoffnung durch Anpassung. In Melbourne zeigen sogenannte Cool Routes den Bürgern den Weg zu Trinkbrunnen und klimatisierten öffentlichen Räumen. Apps wie Heatwatch, entwickelt vom Team um Professor Ollie Jay von der University of Sydney, nutzen Algorithmen, um Menschen individuell zu warnen. Morgen um 14 Uhr ist das Risiko für Sie besonders hoch. Erledigen Sie Ihre Aktivitäten früher, ist beispielsweise eine der Nachrichten. Die Forschung von Lewis und Harrington macht deutlich, die Verantwortung liegt nicht allein beim Einzelnen und seinem CO2-Fußabdruck. Es sind die politischen Führungskräfte, die über die Stadtplanung von morgen entscheiden müssen. Mehr Grünflächen, weniger Versiegelung und eine drastische Reduktion der Emissionen sind die einzigen Mittel gegen den drohenden Kollaps in den Metropolen. Wie die Forscher der Universität Waikato betonen, Zitat, selbst kleine Mengen vermiedener Erwärmung haben

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1: Sie hören SBS Audio in deutscher Sprache. Gleich befassen wir uns hier mit den besonderen Bedürfnissen einer alternden Bevölkerung mit Migrationshintergrund. Doch vorher machen wir noch einen Ausflug ins Jahr 1986, der Rockszene in der ehemaligen DDR. Hier ist Tamara Danz mit ihrer Band Silly und einem ihrer bekanntesten Songs Bataillon d'Amour.

0: Die australische Gesellschaft altert. Die University of Sydney geht davon aus, dass in diesem Jahr 22% der Bevölkerung 65 Jahre oder älter ist. Geschätzte 1,2 Millionen oder 37% davon haben einen Migrationshintergrund. So das Australian Institute of Health and Welfare. Das hat Auswirkungen auf die betroffenen Senioren, die Altenpflege und das Pflegepersonal. Darüber spreche ich jetzt mit Nikolaus Rittinghausen. Er ist Senior Advisor für Aging beim Ethnic Communities Council of Victoria, kurz ECCV genannt. Hallo Nikolaus.
1: Hallo Julia.
0: Ja, das ist ein ganz schönes Mouthful, wie man auf Englisch sagt.
1: Langes Wort.
0: Langes Wort. Was macht denn der ECCV genau?
1: Genau, wir sind der Dachverband für multikulturelle Organisationen in Victoria. Und wir vertreten im Prinzip die Interessen der Migranten in Australien. Und das ist der eine Teil, sind unsere Projekte, und der andere Teil ist unser, ich sag mal, Politikberatung oder ja, Lobbyismus, sage ich mal, gegenüber der Regierung hier in Victoria.
0: Und deine Rolle als Senior?
1: Genau, mein Hauptfokus ist im Prinzip der Bereich Senioren, Seniorenbetreuung, gerade für Migranten aus verschiedenen Ländern, die hier in Australien wohnen. Und wir machen verschiedene Projekte und wir machen auch sehr viele, ja, sagen wir, Policy Reports und vertreten die Interessen der älteren Migranten gegenüber den verschiedenen, also der Landes- und aber auch der nationalen Regierung.
0: Ich habe es eingangs schon erwähnt, über ein Drittel der über 65-Jährigen haben einen Migrationshintergrund. Was bedeutet das denn für den Alltag dieser Senioren?
1: Das ist ein guter Punkt, Julia, weil wir vergessen oft, manche sagen, ja, es ist ja eine Minderheit. Das ist aber nicht wahr. Wenn du überlegst, wie du gesagt hast, 37% sind im Ausland geboren. Das ist ein sehr, sehr bedeutender Teil der australischen Bevölkerung. Und deswegen ist es, glaube ich, wichtig, dass das System in Australien, das Gesundheitssystem, das Seniorenbetreuungssystem kultursensibel ist und in der Lage ist, die, sage ich mal, Bedürfnisse dieser älteren Migranten zu berücksichtigen und auch zu respektieren. Und die älteren Menschen, manchmal, für viele ist oft nicht so klar, die sind zwar schon öfters länger hier im Land, aber manchmal sprechen die zum Beispiel nicht so gut Englisch. Und da gibt es verschiedene Gründe. Die haben viel in Fabriken auch gearbeitet oder in der Landwirtschaft. Manche haben auch Caring Responsibilities gehabt für die Familie und sind deswegen nicht unbedingt so fließend im Englisch. Natürlich sind es verschiedene, hängt immer von Migranten ab. Jeder Migrant ist unterschiedlicher Migrantin. Und deswegen ist es, sage ich mal, wichtig, dass das Gesundheitssystem kultursensibel ist, einfach mit den Migranten und Migrantinnen.
0: Wie sieht das denn in der Praxis aus?
1: Ja, also was eigentlich super ist in Australien, ich glaube, es gibt auch nur in dem Sinne Australien von meinen Studien, die ich so gemacht habe, ist, wir haben sehr viele Organisationen hier in Australien, gerade in Victoria, aber auch in New South Wales speziell, auch natürlich in South Australia und Queensland, die sogenannte ethnospezifischen oder multikulturellen Organisationen sind, die praktisch mit zum Beispiel einer Ethnie, zum Beispiel Polisch oder Deutsch oder viel Griechen oder italienische Migranten arbeiten. Die sind praktisch spezialisiert in dem Bereich und die haben sehr, sag ich mal, gutes Know-how, großes Know-how, um mit den Migranten von dem Mutterland umzugehen oder mit die zu versorgen und die zu unterstützen. Und das ist eigentlich eine Stärke in Australien. Das ist eine Sache, würde ich sagen, die wir in Australien haben, das würde ich sagen, relativ weltweit einzigartig ist. Und dann natürlich, wenn man jetzt von dem Mainstream-System spricht, gibt es natürlich die Dolmetscherdienste, die frei verfügbar sind für alle, auch in der Altersbetreuung. Wir haben auch verschiedene, sage ich mal, Organisationen, die im Bereich tätig sind, in der Bereich kulturelle Kompetenz tätig sind, die Training machen oder die Organisation helfen, dabei zu unterstützen. Also wir haben da schon, sage ich, gewisse Sachen in Australien, da glaube ich, sind wir weiter als in anderen Ländern, inklusive in Kanada, würde ich sagen, sind wir weiter als in Kanada. Und das ist schon eine Sache, die können wir sehr stolz sein hier in Australien. Und weil natürlich so viele Migranten nach Australien kommen, das wurde, glaube ich, erkannt und deswegen gibt es verschiedene Programme und Dolmetscher, die sind ein Bestandteil dieser Programme, aber es könnten auch andere Kleinigkeiten sein, dass man natürlich auch berücksichtigt, wenn die Organisationen, die mit älteren Menschen arbeiten, dass die wissen, was praktisch wichtig ist in der Kultur, ob es jetzt zum Beispiel spezielles Essen ist oder spezielle religiöse Bedürfnisse und dass man halt da Rücksicht nimmt. Mhm. Und es ist auch praktisch, wir sprechen wahrscheinlich später drüber auch, in dem neuen, Gesetzgebung von 2024 wird es auch so ausgelegt, dass Organisationen auch da mehr in dem Bereich machen müssen im Prinzip.
0: Die Sprache spielt ja auch eine große Rolle. Du hast es auch schon angesprochen. Gerade wenn wir älter werden, dann haben wir ja die Tendenz dazu, in unsere Muttersprache zurückzufallen und die erlernte Sprache, also das wäre dann bei uns jetzt Englisch, zu vergessen. Und da braucht man dann

0: spezielles Pflegepersonal.
1: Genau. Der Michael Klein hat auch so ein Research, also Forschung darüber gemacht, wie du gesagt hast, Leute dann praktisch im Alter zurück zu ihrer Muttersprache gehen, teilweise auch aufgrund von Demenz oder vielleicht, weil ihr soziales Netzwerk praktisch dann mehr auf ihre eigene Muttersprache konzentriert ist. Und genau, und das Pflegepersonal spielt dann eine entscheidende Rolle, weil teilweise sprechen die dann nicht die Sprache von den Migranten und Migrantinnen. Manche sprechen sie, aber zum Beispiel, sag mal, wir haben natürlich jetzt viele Leute, die kommen aus Südasien zum Beispiel nach Australien. Während wir natürlich noch viele Migranten und Migrantinnen haben, die zum Beispiel aus europäischen Ländern kommen oder aus anderen Regionen. Und das ist nicht immer, es matcht nicht immer, dass man das praktisch unter einen Hut bringen kann. Auf jeden Fall gibt es eine Organisation, die sind aktiv am Rekrutieren, Leute, die spezielle Sprachen sprechen, also zum Beispiel Italienisch oder Griechisch, zum Teil auch aus Griechenland, die Leute direkt kommen und angeworben werden. Und es gibt ja, wie ich gesagt, verschiedene Altersheime, die auch so kulturspezifisch sind, was wirklich was Besonderes ist in Australien. Aber es ist nicht immer leicht, dieses Pflegepersonal zu bekommen, das die Sprache spricht. Und ganz schnell nur, will ich noch sagen, anschneiden, dass leider Gottes viele ältere Menschen in Altersheimen, weil die aufgrund ihrer Sprache sehr einsam sind. Und wenn niemand in ihrer Sprache mit ihnen spricht, ist es natürlich gefährlich, weil es zu Einsamkeit führt. Und Einsamkeit wird oft vergessen, dass es wirklich ein wichtiges Gesundheitsproblem ist. Sogar in England gibt es ja ein Ministerium für Einsamkeit. Und wird es oft unterschätzt, wie Sprache, wie wichtig das ist, gerade auch im Alter.
0: Wie ist es denn generell mit dem Pflegepersonal? Es herrscht ja auch in Australien Mangel. Wie siehst du das?
1: Ja, wie sehe ich das? Also es, ich nur ganz kurz sagen, ja, wir haben ja in Australien diese Debatte um Einwanderung. Ich will da nicht mehr größer darauf eingehen, aber wir müssen schon darüber im Klaren sein, dass im Pflegepersonal sehr großer Teil des Pflegepersonals kommt aus anderen Ländern. Und das sind diejenigen, die den älteren Menschen helfen, ob es jetzt im Disability-Bereich ist es im Seniorenbereich, ob es im Childcare-Bereich ist. Und ohne die würde die Pflegewirtschaft würde nicht funktionieren. Da müssen wir uns schon einfach im Klaren drüber sein. Und deswegen brauchen wir diese Menschen, weil wir nicht genug Pflegepersonal haben, aus verschiedenen Gründen. Und es braucht natürlich schon eine gezielte Strategie, um auch diese, sage ich mal, Menschen zu unterstützen. Ich will nur ein Beispiel geben. Gerade in regionalen Teilen Australiens haben wir oft besonderes Pflegepersonalmangel. Und da kommen gerade hauptsächlich Migranten, zum Beispiel aus den Philippinen oder verschiedenen anderen Ländern. Und die arbeiten dort als Registered Nurses oder als, you know, Personal Care Workers. Aber oft ist es so, dass sich dann auch manche ein bisschen zum Teil einsam fühlen, weil die haben nicht so die Infrastruktur wie zum Beispiel Melbourne oder Sydney mit verschiedenen kulturellen Angeboten auch. Und da ist es, glaube ich, auch wichtig, dass die sich einfach willkommen fühlen und dass die verschiedene, ich sag mal, Möglichkeiten haben, wie sagen in Deutschland Integration, also sich zu integrieren. Und ich glaube, da gibt es ja schon verschiedene Sachen, die man machen könnte in Australien, um besser das Pflegepersonal aus dem Ausland zu unterstützen. Einfache Sachen, zum Beispiel Englischunterricht auch für Pflegepersonal. Das ist im Moment nicht so, ich sag mal, gefördert. Wird es nicht gefördert im Sinne, gerade auf dem Arbeitsplatz, weil die Arbeitgeber sagen natürlich, ja, das ist meine Zeit. Das müsste dann schon in gewisser Weise ja unterstützt werden oder subventioniert werden. Aber es wäre, glaube ich, schon eine wichtige Investition. Da gibt es verschiedene Sachen, die wir machen könnten in dem Bereich in Australien. Speziell auch im Bereich, sage ich mal, von Career Development. Viele, die aus dem Ausland kommen, leider ist es so, dass die ihre Qualifikation nicht anerkannt sind und zum Teil auch deswegen im Pflegebereich arbeiten, aber auch, sage ich mal, in der Career Development, wenn die zum Beispiel Registered Nurses sind, die zu unterstützen oder Strategien zu haben, dass die auch Möglichkeiten haben, genauso wie andere Australier, auch in ihrer Karriere praktisch voranzuschreiten einfach.
0: Also da gibt es schon noch einiges zu tun, damit wir diesen Pflegenotstand auch managen können. Ich spreche mit Nikolaus Rittinghausen. Er ist Senior Advisor für den Bereich Altern beim Ethnic Communities Council of Victoria. Wir machen jetzt erstmal eine kurze Werbepause. Danach spreche ich mit Nikolaus über die Auswirkungen des Aged Care Act 2024 auf die alternde Bevölkerung mit Migrationshintergrund. Bleiben Sie also dran.
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0: Wir machen weiter mit meinem Gespräch mit Nikolaus Rittinghausen. Er ist Senior Advisor für den Bereich Altern beim Ethnic Communities Council of Victoria. Ich wollte jetzt nochmal auf den Aged Care Act 2024 eingehen. Das ist ja das Grundgesetz für die staatlich finanzierte Altenpflege in Australien. Die ist am 1. November letzten Jahres in Kraft getreten. Kannst du uns kurz einen Überblick über die wichtigsten Punkte geben?
1: Ja, also ein Hauptgrund, warum das auch geändert wurde, ist der letzte Aged Care Act war von 1997, also war schon Zeit, das mal ein bisschen auf Vordermann zu bringen oder zu aktualisieren. Und ein großer Fokus in dem neuen Aged Care Act ist im Prinzip ein Human Rights Focus, sage ich jetzt mal, groß und ganzen, also mehr auf die Menschenrechte des Einzelnen einzugehen und auch natürlich seine individuellen Bedürfnisse, was auch immer, welche Bedürfnisse diese von dieser Person auch immer sind. Und es ist auch praktisch im Funding reflektiert, also man ist ja das Geld, was man für ein Aged Care Package bekommt, ist praktisch auf die Person zugeschnitten. Das Aged Care Package ist praktisch von dem Provider administriert oder organisiert, aber die Person hat ein gewisses Budget, was sie oder er ausgeben kann. Das ist ein anderes Element, also praktisch mehr individueller zugeschnitten. Also ich denke sicherlich auch einfach vom UK, das fangen ja viele im UK auch an, diese Idee. Andere Bereiche des Provider, also Service-Dienstleister, müssen transparenter sein, wie sie ihre Dienste managen. Hat auch einige Aspekte für Governance, sind da ganz entscheidend. Also mehr und mehr müssen auch die Boards, die auch von der Gemeinschaft, ja auch in Aged Care Providers, Dienstleistern geleitet werden, die müssen auch mehr Clinical Care Expertise haben. Das sind auch so Sachen, die sich geändert haben. Ja, und dann großes Thema sind auch die Co-Contributions der Clients zu Aged Care Services, zu den Seniorenbetreuungsdiensten, ist ein anderes Thema, aber ist mehr Beitrag. Man muss eigentlich im Moment mehr Beiträge leisten. Es hat zwar der Gesundheitsminister gesagt, dass mit Showering ab Oktober, das wird wieder unter Clinical Care klassifiziert, also wird also wieder gezahlt, aber es ist schon, man muss schon relativ mehr beitragen, als es zuvor der Fall war.
0: Aus der eigenen Tasche.
1: Genau. Also es sind natürlich sehr große Veränderungen, auch mehr und mehr natürlich Digitalisierung von allen Services durch die MyHK-Website oder Hotline. Das sind auch alle so, sage ich mal, nationale Reformen, die im Moment hier in Australien vonstatten gehen. Und ja, das sind so, würde ich sagen, das ist noch mehrere Elemente. Das ist das Erste, was ich jetzt mal so nennen würde.
0: Hat das Gesetz auch direkte Auswirkungen auf Migranten und Migrantinnen?
1: Also ich hätte mir gewünscht, dass es ein bisschen deutlicher ausgedrückt würde in der Gesetzgebung, aber es wird auf jeden Fall klar gesagt, in dem sogenannten Statement of Rights, dass also praktisch Diversität und inklusive auch kulturelle Diversität berücksichtigt werden muss. Und es ist auch der Fall zum Beispiel bei der Aged Care Quality and Safety Commission, die ja praktisch die Aged Care Services kontrolliert, dass die das auch checken, ob das berücksichtigt wird. Und schon ganz schnell noch, das habe ich vergessen vorher zu sagen, es gibt ja auch jetzt durch diese Aged Care Reforms einen Inspector General in Aged Care und der auch kontrolliert, ob praktisch die neuen Reformen on track sind, sage ich einfach mal.
0: Weißt du, ob das schon direkte Auswirkungen hat, dieses Gesetz? Es ist ja jetzt seit knapp 6 Monaten in Kraft.
1: Ja, also besonders viele Veränderungen, würde ich sagen, gerade im Homecare-Bereich, also wo die mehr Leute Pflege zu Hause empfangen. Da sind eigentlich die meisten Änderungen gemacht. Ich glaube, mit Gesetzen ist es ja oft so, das sind ja eigentlich praktisch mehr so konzeptionelle Sachen. Und wie das dann umgesetzt wird, oft eine andere Sache. Und Reformen, seitdem ich im Aged Care Bereich, gab es immer schon Reformen. Das sind jetzt wirklich die größten Reformen in dem Sinne, würde ich sagen, die im Moment stattfinden. Aber wir haben auch leider Feedback schon auch gehört. Die Idee ist super, aber die Umsetzung klappt nicht immer so 1:1. logischerweise. Auf dem Papier sieht es super aus, aber nicht unbedingt in der Umsetzung ist es auch für die Provider so leicht, also für die Service-Dienstleistung und auch nicht unbedingt notwendigerweise besser für die Kunden. Aber natürlich schon ist es klar, der Signal ist klar, Human Rights Focus, also die Rechte des Einzelnen sind im Mittelpunkt und diese Rechte, also jemand, der zuhört vielleicht auch, auf die können sie sich auch berufen, auf diese Rechte. Sie haben ein Recht, sich zu beschweren, wenn die Dienste nicht optimal, wenn die schlecht sind oder wenn sie schlecht behandelt werden, haben sie ein Recht, das zu sagen und auch sich zu beschweren.
0: Und hat das dann auch Auswirkungen?
1: Ja, also es gibt ja diese Age Care Quality and Safety Commission. Also erstmal macht man natürlich die Beschwerde über den Dienstleister, aber dann kann man eine Beschwerde anreichen über die Age Care Quality and Safety Commission. Und was ich so höre, das wird schon ernst genommen und die Dienstleister haben auch ein bisschen, sage ich mal, Respekt oder sage ich mal Angst davor. Also das ist schon eine Sache, das ist schon, ich sag mal, ein Joker. Also schon, es ist schon nicht zu unterschätzen. Ist viel Paperwork, sage ich mal, bürokratisch und vielleicht auch für Leute, die nicht jetzt Englisch als Muttersprache haben, komplizierter. Aber wie auch immer, als Kunde ist es immer wichtig, sich bewusst zu sein, ich habe Rechte und die müssen auch berücksichtigt werden. Und wenn man das dem Provider auch so praktisch vermittelt, dann spitzen ja schon eher die Ohren und sind vielleicht eher bereit, dann auch Veränderungen zu machen.
0: Die Regierung von Victoria, die hat am 5. Mai den Staatshaushalt bekannt gegeben. Und das vor der Landtagswahl, die jetzt Ende November stattfinden soll. Da habt ihr, also der ECCV, auch eine klare Stellungnahme bezogen. Kannst du uns das mal erklären? Also ihr seid zum einen sehr glücklich mit dem Haushalt.
1: Genau. Also wir haben ein sogenanntes Budget Statement gemacht, wo verschiedene Bereiche eingehen. Und einer dieser Komponenten, wo wir sehr, ich sag mal, stolz oder glücklich waren, obwohl es jetzt vielleicht hört sich noch etwas kleineren an, ist, dass jetzt für die nächsten 2 Jahre alle multikulturellen oder Seniorenvereine in Australien, da gibt es 1000, Entschuldigung, in Victoria 1000 gibt es davon, jährlich zugesprochen bekommen 2000. Das hört sich zwar nach einer kleinen Nummer, aber wir wissen im Klartext, das macht für viele dieser Seniorenvereine einen großen Unterschied aus. Und wir haben auch da haben wir uns auch stark für eingesetzt, schon über längere Jahre, ehrlich gesagt schon. Und die Versicherung ist auch dabei, weil viele kleinere Vereine es nicht so leicht für sie, sich zu versichern. Und da gibt es auch diese Public Liability Insurance, die damit in Anspruch bekommen wird von der viktorischen Landesregierung.
0: Kurz, warum sind diese Vereine so wichtig?
1: Ja, eine Frage, die oft gestellt wird. Ein Thema ist die soziale Isolation von vielen Menschen im Alter und die treffen sich dort in der gleichen Sprache, in der gleichen Kultur. Sie unterstützen sich gegenseitig. Oft gibt es Informationsveranstaltungen über Demenz oder über andere Themen. Und das hilft diesen Seniorenvereinen, sage ich mal, sich zu aktualisieren auf verschiedene Sachen, die für die wichtig sind. Aber auch einfach Freude miteinander zu haben, Spaß zu haben, auch mal Karten zu spielen, zu tanzen. Und wie gesagt, weil für viele, sage ich mal, die Sprache immer noch eine sehr große Rolle spielt, ist es so ein wichtiges soziales Netzwerk. Und auch über Organisationen wie uns, ja, die kriegen dann auch Informationsveranstaltungen. Wir machen Veranstaltungen, verschiedene Sachen. Zum Beispiel die neuen Age Care Changes haben wir jetzt, machen wir öfters Präsentationen, machen andere Projekte auch. Und zum Beispiel im Juni haben wir ein größeres Seniorenforum, Celebrating Multicultural Seniors. Und da kommen die auch zusammen. Und ja, also es ist super, dass es die gibt in Victoria und dass auch die Landesregierung und da die unterstützt. Das ist in sich ein schönes Signal, wichtiges Signal, glaube ich, das da gesetzt wurde im Staatshaushalt. Und wir waren uns unsicher, ob das gemacht worden ist. Es wurde gemacht und ja, da sind wir sehr froh drum und wir hoffen, dass das weiterhin Unterstützung bekommt von der Landesregierung. Ja.
0: Nikolaus Rittinghausen, vielen Dank für dieses interessante Gespräch.
1: Vielen Dank, war schön im Studio zu sein bei dir, Julia. Vielen Dank für die Einladung.
0: Haben Sie schon einmal die rot-schwarz-gelbe Flagge gesehen, die neben der australischen weht? Das ist die Aboriginal-Flagge. Sie steht für die Ureinwohner Australiens und ihre Verbundenheit mit dem Land, ihrer Gemeinschaft und ihren Geschichten. Für viele Menschen ist sie mehr als nur eine Flagge. Sie ist ein Symbol und eine Erinnerung an Stärke, Überleben und Identität. Obwohl Australien eine offizielle Nationalflagge hat, erkennt es drei Flaggen an, darunter die

die der Aboriginals und die Flagge der Torres Strait Insulaner. Es gab nicht immer eine Flagge der Aboriginals. Diese wurde 1971 von dem Luritja und Wombai-Künstler und Aktivisten Uncle Harold Thomas entworfen, dem ersten indigenen Absolventen der South Australian School of Art. Die Flagge wurde erstmals am 12. Juli 1971 bei einer Demonstration für Landrechte in Adelaide gehisst, an dem Tag, der damals als National Aborigines Day bezeichnet wurde. Dieser Begriff gilt heute als veraltet. Ein Jahr später wurde sie zu einem kraftvollen Symbol in der Aboriginal Tent Embassy in Canberra. Dort stand sie für Landrechte und Selbstbestimmung. Im Jahr 1995 erkannte die australische Regierung sie offiziell als Flagge Australiens

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3: Sie stammt aus dem Fernsehen.
4: I actually saw the flag on TV in a protest. All the TV, the media back in the day was negative. So it was about, you know, these people protesting and here's this flag that to me looked like a German flag, but it wasn't quite a German flag. That was my first experience of seeing an Aboriginal flag.
3: Später, als Auntie Susan Lehrerin wurde, war die Flagge immer noch kein fester Bestandteil des Schulalltags.
4: In the beginning of my teaching experience, wasn't a subject. It was, by the way, here's a colouring in. It's an Aboriginal flag. Does anyone know the colours and what they stand for? That was as far as Aboriginal education went in the early days.
3: Für Ihre Generation ist die Flagge der Aboriginals etwas, das man vielleicht bei einer Demonstration oder im Fernsehen sieht. Sie ist noch kein fester Bestandteil des australischen Alltags. Die Künstlerin Jade, die mit der Flagge aufgewachsen ist, empfindet das anders. Das sind deine Leute, sagt sie. Für jüngere Ureinwohner Australiens wie Jade ist die Erfahrung eine andere. Sie wachsen auf, umgeben von der Flagge. Jade verbrachte ihre Kindheit in Matraville im Osten von Sydney. Sie erinnert sich noch sehr lebendig an ein Wandgemälde.
5: I don't remember the first time. I don't remember, but it's always been around. I think I saw it most in the area I grew up in Matraville. Going down to Cajaga, I used to go to this daycare there, and I just remember there used to be this big Koori flag mural, and it was so big, it was overwhelming for my little body.
3: Je älter Jade wurde, desto häufiger tauchte die Flagge auf.
6: Seeing the flag on clothing or temporary tattoos at school, we would all trade them in the bathrooms. It's comforting to know who's with you, especially when we all look so different.
3: Für Jade hilft die Flagge dabei, Angehörige ihres Volkes und Verbündete zu erkennen. Sie zeigt ihr, wer zu ihr gehört, selbst in einer Menschenmenge. Als die Flagge der Aborigines 1995 zur offiziellen Flagge Australiens wurde, bemerkte Auntie Susan zunächst nur kleine Veränderungen.
4: When it became official and the flags were flying, you sort of noticed the council has the flag flying, but the school didn't have it flying or the police did that. You saw it once and you just thought, that's great.
3: Im Laufe der Zeit wurde die Flagge von einer Seltenheit zur Normalität.
4: You see the little Aboriginal flag stickers on cars. I just love that. I love seeing that. Everybody knows, whether they accept it or are proud of it, it doesn't matter. It's there now, it's legal, it is the Aboriginal flag, it represents our people.
3: Für Jade verändert der Anblick der Flagge am Eingang eines Gebäudes die Atmosphäre des Raumes.
5: When I go into a space, I want to feel accepted and knowing that the flag is out there. Usually they're out the front where you're welcomed in. So I think it's really important for young First Nations to see flags welcoming into the space.
3: Für beide Frauen ist die Flagge im öffentlichen Raum, vor Schulen, auf Brücken, bei Kundgebungen, auf Kleidung und in Form von Tattoos zu einer starken Quelle des Stolzes und der Verbundenheit geworden. Doch diese Geschichte hat noch eine andere Seite. Viele Jahre lang gab es eine rechtliche und kulturelle Debatte darüber, wer die Flagge der Aboriginals verwenden darf. Uncle Harold Thomas hielt als Designer das Urheberrecht an der Flagge. Er vergab Lizenzen für deren Nutzung

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3: Dass sie das Urheberrecht an der Aboriginal-Flagge von Uncle Harold Thomas erworben habe. Die Flagge der Aboriginals ist nun zur öffentlichen Nutzung frei, genau wie die australische Flagge. Die Menschen können sie auf Kleidung, Kunstwerken und Merchandise-Artikeln verwenden, ohne Lizenzgebühren zu zahlen oder rechtliche Schritte befürchten zu müssen. Für viele fühlt es sich so an, als sei die Flagge endlich an die Menschen zurückgegeben worden, die sie repräsentiert. Rückblickend sagt Auntie Susan, dass die Flagge dazu beigetragen hat, die Sichtweise der Menschen auf das Australien der Ureinwohner zu verändern. Aber sie glaubt, dass noch viel zu tun bleibt.
4: The Aboriginal flag means something. Everybody now knows what it's about, who it represents. Enjoy and learn the culture, especially the Aboriginal culture, because this is where you're living. Understand it. You don't have to live it. Understand it and be proud. Be proud you're here and proud of your own flag.
3: Asiens Kunststoffboom basierte lange auf billigem Öl und petrochemischen Vorprodukten aus dem Nahen Osten. Doch nun gerät genau diese Grundlage unter Druck. Für Verbraucher werden viele Produkte teurer, wie unsere KollegInnen von der Deutschen Welle berichten.
5: Plastik wird knapp, genauer gesagt Polyethylen, der wichtigste Grundstoff für die Kunststoffproduktion, ist in ganz Südostasien Mangelware. Hier in Jakarta wird eine der letzten Lieferungen in eine Maschine gefüllt, die Plastikflaschen herstellt. Polyethylen wird aus Rohöl gewonnen, doch der Irankrieg hat die Lieferketten massiv gestört. Die Folge: weltweit explodierende Preise und eine Industrie unter Druck.
6: Wir erleben einen drastischen Rückgang bei der Nachfrage. Bestellungen, die früher bei 200.000 bis 300.000 Stück lagen, sind um mehr als 40% eingebrochen. Und selbst wenn Nachfrage da ist, können wir sie oft nicht bedienen. Uns fehlt schlicht das Rohmaterial.
5: Nur noch 3 der ursprünglich 11 Maschinen sind derzeit im Einsatz. Der Familienbetrieb musste seine Belegschaft halbieren auf nur noch 7 Mitarbeiter. Damit ist die Lage inzwischen schlimmer als während der Corona-Pandemie. Die Auswirkungen reichen weit über diese Fabrik hinaus. Ob Reis oder Speiseöl, nahezu die gesamte Lebensmittelversorgung hängt von Plastikverpackungen ab. Steigende Kosten werden an die Verbraucher weitergegeben. Die Krise hat allerdings auch eine überraschende Wende eingeleitet. In weiten Teilen Südostasiens wird Plastik verbrannt oder landet wegen mangelhafter Abfallwirtschaft in Flüssen und Meeren. Umweltorganisationen fordern seit Jahrzehnten Alternativen und genau diese rücken nun ins Rampenlicht.
6: Der Druck auf die Kunststoffindustrie kommt nun auch von der wirtschaftlichen Seite. Genau das eröffnet jetzt neue Chancen für Unternehmen, die biologisch abbaubare Alternativen herstellen, wie Plastiktüten oder Strohhalme.
5: Dieses thailändische Unternehmen produziert Ersatzstoffe aus Tapioka, gewonnen aus der Maniokpflanze. Alle Produkte sind biologisch abbaubar. Bislang macht Bioplastik weltweit weniger als 1% aus. Jahrelang konnte die Firma preislich nicht mithalten. Doch der rasante Anstieg der Kunststoffpreise verändert nun alles.
7: Langfristig führt kein Weg an Nachhaltigkeit vorbei. Dabei spielt es keine Rolle, ob dieser Trend durch den Klimawandel, den CO2-Abdruck oder gestörte Lieferketten ausgelöst wird. Wir brauchen Alternativen. Plastik ist zwar nach wie vor bedeutend und ja, die Preise steigen gerade stark, aber sie werden auch wieder fallen. Ob auf das alte Niveau oder nicht, weiß niemand. Klar ist nur, auf lange Sicht brauchen wir nachhaltigere Verpackungsmaterialien.
5: Zurück in Indonesien. Auch hier beginnt ein Umdenken. Fabrikbesitzer Koman setzt inzwischen auf Recycling. Fehlerhafte Plastikflaschen werden zu Granulat verarbeitet und dem Polyethylen beigemischt. Die Qualität ist zwar geringer, doch die Produktion kann weiterlaufen und die Kosten bleiben im Rahmen.
6: Unsere größte Sorge ist, dass Kunden, die lange auf Plastik gesetzt haben, nun auf Alternativen wie Glas umsteigen. Das ist ein echtes

0: risiko für uns.
1: Apa gitu. Nah, itu yang mungkin cukup mengkhawatirkan gitu buat kita saat ini.
2: Die Entscheidung der indonesischen Regierung, Importzölle auf Plastikrohstoffe zu senken, begrüßt Koman. Doch er ist überzeugt, das wird den Preisanstieg höchstens bremsen, aber nicht stoppen. Und selbst wenn die Straße von Hormuz morgen wieder vollständig geöffnet wäre, es könnte Monate dauern, bis sich die globalen Lieferketten für Plastik erholen.
3: Das war ein Bericht unserer KollegInnen von der Deutschen Welle. Weitere interessante Beiträge finden Sie auf dw.com. Und damit sind wir auch schon am Ende unseres Programms in deutscher Sprache bei SBS Audio angekommen. Ich bedanke mich bei Ihnen fürs Zuhören und hoffe, Sie haben sich in der letzten Stunde gut unterhalten und informiert. Vielen Dank auch an die Kolleginnen und Kollegen, die an der heutigen Sendung mitgewirkt haben. 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Wir freuen uns auch über Kommentare und Anregungen in unserer E-Mail-Inbox unter der Adresse german.program@sbs.com.au. Morgen sind wir wieder für Sie da, an selber Stelle und zur selben Zeit. Mein Name ist Julia Grewe. Machen Sie es gut und bis zum nächsten Mal.